Wissen Sie, ich habe meine jüngsten Tochter mal aus einer Amerika-Reise, da war die so ein bisschen mit sich im Zweifel, was sie machen soll, habe ich hier so ein kleines Holzbrett mitgebracht, das aus zwei Teilen bestand. Stand auf der Oberseite The Way.

0: ich hab auch Signal. Deine Strukturen! Oder ich geb dir meine Element-ID. Deine Namen! Also ich kann dir auch eine PGP verschicken. Deine Strukturen! Ja, wir sehen uns auch.
1: Ich glaub, wir haben

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Da kommt der Parksheriff und meint, dass ich das Gelände nach 15 Minuten wieder verlassen muss. 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

einmal ehrlich, in Bratislava kann ich auch nur in ein Lokal gehen oder mir irgendwelche Sehenswürdigkeiten anschauen. Und für all das muss ich auch noch Geld ausgeben, na nun, na nee. Also genau das gleiche kann ich in Wien auch haben. Also ist Wien eigentlich wie jede andere Stadt auch. Wieso sollte ich dann überhaupt weg? Naja, das hat mein Weltbild von Wien

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